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1: Am Mikrofon Martin Balder. In Österreich steigt die Teilzeitquote seit 20 Jahren stetig. Nach einem leichten Rückgang im Vorjahr geht der Trend laut Statistik Austria seit einigen Monaten wieder nach oben. Im Schnitt arbeitet jeder dritte Beschäftigte in Teilzeit. Bei den Frauen ist es mehr als die Hälfte. Mehr von Maria Gern.
2: Mehr als 1,4 Millionen Menschen arbeiten in Österreich in Teilzeit. Spitäler und Pflegeheime, Schulen und Kindergärten und der Handel, das sind jene Bereiche, in denen es die meisten Teilzeitkräfte gibt. Warum steigt die Teilzeitquote nach rückläufigen Zahlen im Vorjahr nun wieder an? Stefan Angel vom WIFO.
3: Also einerseits liegt es im langfristigen Trend. Wir haben über Jahre, Jahrzehnte eine ansteigende Teilzeitquote bei sowohl Männern als auch Frauen. Andererseits könnte ein Grund sein, dass einfach auch die Konjunktur im ersten Halbjahr 2026 schlechter war.
2: Um die Teilzeitquote zu senken, sollte vor allem die Kinderbetreuung im ländlichen Raum noch weiter ausgebaut werden, sagt der Ökonom. Außerdem sollte darauf geachtet werden, dass ältere Menschen länger Vollzeit arbeiten können. Stichwort Arbeitsbelastung, Stichwort Gesundheit.
1: Die Innenminister von 5 EU-Staaten, die eine rasche Einrichtung von Rückkehrzentren für Migranten in Drittstaaten anstreben, beraten heute in Kopenhagen über ihre Pläne. Neben Gastgeber Dänemark sind das Deutschland, Griechenland, die Niederlande und Österreich. Über die sogenannten Return-Hubs sollen abgelehnte Asylwerber in ihre Heimat zurückgebracht werden, wenn das auf direktem Weg nicht möglich ist. Wo die Return-Hubs eingerichtet werden sollen, wird noch verhandelt. Zuletzt waren Uganda und Ruanda im Gespräch. Kritiker warnen vor der Gefahr von Menschenrechtsverletzungen in den beiden autoritär regierten Staaten. Israels Regierungschef Benjamin Netanyahu hat den Sturz der iranischen Führung als wichtigste Aufgabe, die noch vor uns liegt, bezeichnet. Er sei fest überzeugt, dass das möglich sei, so Netanyahu bei einem Treffen im Militärhauptquartier in Tel Aviv. Das Ziel sei nah, das Regime in Teheran sei schwach wie noch nie. Bei den Tennis US Open wird es nicht zum Österreicherinnen-Duell in Runde 3 kommen. Für Jungstar Lili Tagger kam in New York das Aus. Daniel Kulowitz.
4: Lili Tagger liefert eine bärenstarke Vorstellung gegen die ehemalige Nummer 3 der Welt, Amanda Anisimova. Bis zum Entscheidungssatz verlief das Match auf Augenhöhe, dann erhöht die US-Amerikanerin allerdings mit Powerschlägen den Druck und setzt sich letztlich mit 6:1 durch. Die 18-jährige Osttirolerin aber erneut mit viel Turniererfahrung, die sie dazu gewinnen konnte. Für Anisimova geht es nochmal weiter gegen Rot-Weiß-Rot. Es wartet ein Duell mit Anastasia Potapova, die sich gegen die Französin Jean-Jean in 3 Sätzen durchsetzt. Und bei den Männern ist mit Juri Rodionow nur noch der letzte Österreicher ausgeschieden. Gegen Jakub Menschik konnte Rodionow zwar den 2. Satz noch gewinnen, der Tscheche setzt sich aber letztlich in 4 Sätzen durch.
1: Das waren die Nachrichten mit Martin Balder.
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1: Am Mikrofon Martin Balder. Beim Autobauer Volkswagen hat der Aufsichtsrat am Abend überraschend dem Sanierungsplan von Konzernchef Oliver Blume zugestimmt. Für die Belegschaft bedeutet das den Verlust von Zehntausenden Arbeitsplätzen und mögliche Werksschließungen. Vom VW-Werk in Wolfsburg berichtet Johannes Schmierger-Lunder.
2: Ja, ich stehe hier direkt vor der Einfahrt beim bekannten Tor Sandkamp und es wirkt zwar so, als ob es ein normaler Morgen wäre, aber es ist der Morgen danach. Also nachdem der Sanierungsplan tatsächlich vom Aufsichtsrat abgesegnet wurde, was feststeht, ist, dass 50.000 weitere Jobs gestrichen werden und auch, dass die vier Werke in Hannover, Emden, Zwickau und Neckarsulm vor dem Ausstehen. Beschäftigte wollten heute früh mit uns nicht sprechen, aber was man sieht, ist die Gesichter derjenigen, die hier gerade zur Frühschicht fahren oder marschieren, sind ernst. Die Industriegewerkschaft Metall und der Konzernbetriebsrat haben auf diese Entscheidung reagiert. Sie schreiben, eine Eskalation sei damit verhindert worden.
1: In Italien stellt die Rechtsregierung von Giorgia Meloni heute einen Rekord auf. Mit 1413 Tagen ist sie so lange im Amt wie keine andere seit dem Krieg. Bisheriger Rekordhalter war Silvio Berlusconi mit seiner zweiten Regierung von 2001 bis 2005. Aus Rom, Cornelia Wospanik.
3: Sie hat sich gehalten, aber keine ihrer angekündigten Reformen ist umgesetzt. Das Premierrat ist in der Schublade verschwunden. Die differenzierte Autonomie hängt an komplizierten Details und die Justizreform wurde in einer Volksabstimmung abgelehnt. Auch in der Wirtschaft hat diese politische Regierung keine Pflöcke eingeschlagen. Melanomics, die gäbe es nicht, sagt die Ökonomin der LUIS, Veronica De Romanis.
4: Non c'è una Melanomics.
3: Ihre Wählerschaft aber hat sie gehalten. Auch das ist keinem Regierungschef vor ihr gelungen. Die größte Gefahr für Meloni kommt nicht von der Opposition, die sich immer noch ordnet, sondern von ganz rechts außen. General Roberto Vannacci holt immer mehr Rechtswähler ab, vor allem von der Lega.
1: In der EU bleiben in Elektroschrott enthaltene Rohstoffe im Milliardenwert ungenutzt. Laut einer Untersuchung der Boston Consulting Group und der Initiative Cradle to Cradle Electronics landen mit ausgedienten Elektronikgeräten jedes Jahr wichtige Rohstoffe wie Kupfer, Aluminium, Lithium, Kobalt und seltene Erden im Wert von 65 Milliarden Euro auf dem Müll. Wenn Handys, Waschmaschinen oder Fernseher leichter demontierbar und modular gebaut würden, ließen sich die Metalle zurückgewinnen. Beim Bau von Neugeräten könnte damit bis zur Hälfte des Materialbedarfs gedeckt werden. Argentiniens Präsident Javier Milei hat im Streit um die Falklandinseln die Errichtung einer Militärbasis auf Feuerland angekündigt. Überdies droht er mit Sanktionen gegen Firmen, die die Gewässer rund um das britische Überseegebiet wirtschaftlich ausbeuten wollen. 1982 war es zwischen Großbritannien und Argentinien zu einem Krieg um die Falklands mit hunderten Toten gekommen. Das waren die Nachrichten mit Martin Balder.
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1: Ich bin sehr zufrieden, als ich 2008 den Lyrikpreis damals mit Genehmigung der Vorstände der Stadtwerke ins Leben gerufen habe, habe ich gedacht, das wird eine interessante Geschichte werden für 4-5 Jahre und dann wird sich die Lyrik in Kärnten erschöpfen und ich bin eines Besseren belehrt worden. Sensationell jedes Jahr so rund 200 Einsendungen hochkarätige Arbeiten und in deutscher und slowenischer Sprache, also mit tollen Themen. Ich bin immer wieder beeindruckt, mit welchen Themen die Leute hier aufbrachen lassen und wie großartig die Arbeiten sind, die hier eingeschickt werden. Also kurz gesagt, ich hätte nie gedacht, dass diese Idee, einen Lyrikpreis zu veranstalten, zumindest 19 Jahre hält.
2: Und 19 Jahre zweisprachig, man kann also die Texte auch in beiden Landessprachen einreichen. Wer ist für die slowenischen Texte in der Jury?
1: Ja, da haben wir die Frau Cvetka Lipuš, die da sehr engagiert dabei ist und die Arbeiten auch entsprechend prüft. Es gibt den einen oder anderen Jurymitglied, das auch einigermaßen die slowenische Sprache spricht und die da natürlich auch hier die Stimme abgibt. Aber in erster Linie verlassen wir uns. Sie ist ja selbst auch Lyrikerin und setzt sich sehr intensiv mit der slowenischen Sprache auseinander. Und gerade die slowenische Sprache war mir von Anfang an wichtig. Es sollte nämlich aus meiner Sicht ein Bewerb für alle Kärntnerinnen und Kärntner sein, die teilnehmen möchten. Und da war mir vollkommen klar, das können aus meiner Sicht nur deutschsprachige, und jetzt betone ich das, und slowenische Autoren oder Autorinnen sein. Und auf das haben wir von Anfang an Wert gelegt und wir haben das immer auch publiziert und wir haben dafür geworben. Und ich muss sagen, soweit ich auch die Kollegen wie der Dr. Götz, der vorher in der Jury war und ausscheiden musste, altersbedingt, die haben immer die Arbeiten der slowenischen Poeten gewürdigt und für uns in der Jury oft Josef Winkler oder meine Wenigkeit. Es war oft schwierig, hier den slowenischen Text genau zu übersetzen. Dann haben sie uns das übersetzt und in dieser melonischen Sprache ja, auch begründet. Und so sind wir natürlich auch zu entsprechenden Preisvergaben gekommen. Und die Jury, die anonym bewertet und eine hochkarätige ist, hat aus meiner Sicht die letzten Jahre hervorragende Arbeit getan, weil man immerhin fast immer 200 Autoren in vierfacher Auswertung bearbeiten ist vielleicht das falsche Wort, aber halt doch bewerten muss. Und ich glaube, es ist uns aber in den letzten 18 Jahren, heuer ist es 19., ganz gut gelungen.
2: Man kann ab heute einreichen, 4 Gedichte pro Autor, Autorin, eben in beiden Landessprachen, und auch die Preise sind sehr attraktiv geworden.
1: Das kann man sagen, zu meiner Überraschung auch, das muss ich ehrlich sagen, das hat mir heute bei der Pressekonferenz der Stadtrat Petritz überrascht. Es gibt ja Preise bisher in der Höhe von 14.500 in etwa, Hauptpreis ist 5.000 Euro und dann gibt es für 2 Lebenswerke Preise bisher 3.000 Euro vom Land und 1.500 von der Stadt Klagenfurt. Und der Kulturstadtrat Franz Petritz hat heute die Summe von der Stadt auf 3.000 Euro verdoppelt. Das war eine sehr angenehme Überraschung und auch großartig danke auch dem slowenischen Kulturverein mit der Frau Schelander an der Spitze, die sich dafür eingesetzt hat, dass künftig im Rahmen des Kärntner Lyrikpreises Autoren oder Autorinnen der slowenischen Sprache nicht mehr 500 Euro als Prämie bekommen, sondern in Zusammenarbeit mit dem Zentralverband insgesamt 1.000 Euro. Also das kann schon ein Anreiz sein, weil gerade die Lyrik sonst oft ein Stiefmütterchen-Dasein fristet. Oder wenn ich in die Bibliotheken gehe, sehe ich die großartigen Lyrikbände meistens ganz unten oder in der Ecke stehen. Und ich muss sagen, ich denke, dass wir die letzten 18 bis 19 Jahre sehr viel gemacht haben, um die Lyrik in Kärnten, aber auch in Österreich, in das entsprechende Licht zu rücken.
2: Man findet die Ausschreibung natürlich auch im Internet. Und bis wann ist die Ausschreibung, wann ist der Abgabetermin?
1: Ja, also heute ist der Startschuss, wenn man so will, der offizielle Startschuss, und der 19. Oktober, Einsendeschluss, Datum des Poststempels. Und wir hoffen natürlich auf eine rege Beteiligung, sowohl von slowenischen wie auch von deutschsprachigen Autorinnen und Autoren. Und wie gesagt, die Themen sind frei gewählt und man schickt das einfach an die Stadtwerke Klagenfurt, St. Vetterstraße 31, BR, Kommunikationsabteilung, Stichwort Kärntner Lyrikpreis, geht auch per Mail.
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1: Am Mikrofon Martin Balder. Syrien hat mit der Vernichtung von Überresten des geheimen Chemiewaffenprogramms aus der Ära von Diktator Bashar al-Assad begonnen. Zugleich wird die erste Gerichtsverhandlung gegen mutmaßliche Beteiligte an dem Programm vorbereitet. Mehr von Markus Langer.
2: Es sei dies die erste Zerstörung von Chemiewaffen in Syrien seit einem Jahrzehnt, erklärte die UNO-Beauftragte für Abrüstungsfragen Izumi Nakamitsu vor dem UNO-Sicherheitsrat. Ein Team der Organisation für das Verbot chemischer Waffen habe die Zerstörung von 42 Bomben verifiziert. Die neue syrische Führung hatte im Mai weitere Reste des alten Programms entdeckt, darunter eine weitere Produktionsstätte, eine neu entdeckte Chemikalie zur Herstellung von Nervengas sowie leere Munition und zwei Lagerstätten. Das frühere Regime hatte über Jahrzehnte ein umfangreiches Chemiewaffenprogramm aufgebaut. Machthaber Assad war zwar der Chemiewaffenkonvention beigetreten und hatte die Vernichtung des Arsenals angekündigt. Untersuchungen ergaben jedoch, dass im Bürgerkrieg weiterhin Sarin, Chlorgas und Senfgas eingesetzt wurden. Tausende Menschen wurden getötet oder verletzt.
1: Der Autobauer Volkswagen will in den kommenden Jahren weitere 50.000 Stellen streichen. Der Aufsichtsrat hat überraschend am Abend das Sanierungskonzept des VW-Vorstands einstimmig angenommen. Die Modellpalette soll um 60% verkleinert werden. Vier Werke könnten geschlossen werden. Dem US-Technologiekonzern Apple droht eine Milliardenstrafe in Großbritannien. App-Entwickler werfen Apple vor, sich quasi durch die Hintertür einen Datenvorteil verschafft zu haben. Mehr von Paul Sihosch.
3: Immer wieder haben Nutzerinnen und Nutzer von Handys das Gefühl, es hört mit. Es wird plötzlich Werbung eingespielt, die verblüffend spezifisch ist. Tatsächlich schauen die Apps mit. Sie zeichnen Daten auf zu besuchten Webseiten, wo man hintippt oder klickt. Das nennt sich App-Tracking. Diese Informationen sind wertvoll. Sie verraten mehr über den oder die Kundin und machen personalisierte Werbung möglich. Auf dem iPhone gibt es eine Funktion, das einzudämmen. Der US-Riese Apple misst hier aber offenbar mit zweierlei Maß, wie App-Entwickler jetzt in Großbritannien anprangern. Apple-eigene Dienste werden demnach nicht so stark eingeschränkt wie Fremd-Apps. Das kommt jetzt vor das Wettbewerbsgericht in London. Vorausgegangen sind jahrelange behördliche Prüfungen. Bei der Klage geht es um umgerechnet 2,3 Milliarden Euro.
1: In Deutschland fahndet die Polizei nach den Sabotageversuchen an mehreren Umspannwerken nach dem Verfasser eines Bekennerschreibens. Der Mann nannte darin den Kampf gegen fossile Energieträger als Motiv. Inzwischen sind an vier Standorten Abschussvorrichtungen für selbstgebastelte Raketen entdeckt worden. Mit ihnen sollten leitende Kabel quer über Stromleitungen geschossen werden, um sie kurz zu schließen. Das waren die Nachrichten mit Martin Balder.
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1: Die Klimaerwärmung ist auch im Hochgebirge spürbar. Pflanzen, denen es dort früher zu kalt war, finden einen neuen Lebensraum. Doch die Artenvielfalt steigt damit nicht. Eine neue Studie zeigt, dass die Neuankömmlinge die klassischen Gebirgspflanzen verdrängen. Mehr von Juliane Nagilla.
2: Wandern wärmeliebende Arten aus tieferen Lagen nach oben, wirken die Gipfel grüner. Doch nur auf den ersten Blick. Das zeigt eine aktuelle Studie, die Beobachtungsdaten von mehr als 60 europäischen Berggipfeln auswertet. Durch die Erwärmung kommen zwar neue, wärmeliebendere Arten dazu, die typischen Hochgebirgspflanzen verschwinden aber zunehmend, sagt Johannes Wesseli von der Universität Wien.
3: Und die Studie hat eben sehr klar gezeigt, dass es hier sehr viele Verlierer gibt, dass sie zunehmen über die Zeit und dass es eben stark vom Klimawandel getrieben wird.
2: Je höher der Temperaturanstieg, desto größer auch der lokale Artenverlust. Ein Zusammenhang, der besonders im Mittelmeerraum sichtbar wird. Die Gipfel in Griechenland und Spanien verzeichnen die höchsten Aussterberaten, berichtet Johannes Wesseli. Besonders gefährdet sind kälteliebende Arten und hochalpine Spezialisten, die nicht weiter nach oben ausweichen können.
1: Syrien hat mit der Vernichtung von Überresten des geheimen Chemiewaffenprogramms von Diktator Bashar al-Assad begonnen. Die neue syrische Regierung hatte im Mai weitere Lager und Produktionsstätten sowie Chemikalien entdeckt. Bisher sollen 42 Bomben zerstört worden sein. Kuba öffnet seine Wirtschaft angesichts einer schweren Krise und des Drucks der USA weiter für ausländische Investoren. Die Regierung veröffentlichte neue Vorschriften, die den Marktzugang erleichtern sollen. Markus Langer berichtet.
4: Kubanische Firmen dürfen künftig Mitarbeiter direkt einstellen und entlassen, ohne staatliche Arbeitsagenturen einschalten zu müssen. Zudem dürfen private Unternehmen Reisebüros betreiben und Selbstständige dürfen als Reiseführer arbeiten. Bisher wurde die Tourismusbranche vollständig vom Staat kontrolliert. Gemeinschaftsunternehmen und inländische Investoren müssen Konten bei ausländischen Banken künftig nur noch melden und nicht mehr genehmigen lassen. Die neuen Regeln folgen auf ein historisches Paket von 176 Reformen, das im Juni angekündigt worden war. In der Bevölkerung werden diese Schritte jedoch zurückhaltend aufgenommen angesichts wiederholter Stromausfälle, verschärfter US-Sanktionen und einer intransparenten Staatsführung, die sich bis vor kurzem gegen Marktreformen gewehrt hat.
1: Im US-Bundesstaat Missouri hat der oberste Gerichtshof die von den Republikanern entworfene Neugestaltung der Wahlkreise gekippt. Der Innenminister des Bundesstaates habe eine Volksabstimmung über die Neuenteilung widerrechtlich verhindert, so das Gericht. Mit dem Neuzuschnitt von Wahlkreisen wollten die regierenden Republikaner die Chancen der demokratischen Kandidaten für die Kongresswahlen im November schmälern. Das waren die Nachrichten mit Martin Balder. Und nun zum Wetter.
5: Am Nachmittag ist es heute hochsommerlich warm mit Höchstwerten von 26 bis 33 Grad und im Großteil Österreichs ist es durchwegs sonnig. Im Gebiet von Oberösterreich über Niederösterreich und Wien bis zum Nordburgenland ziehen mit lebhaftem Westwind ab und zu dichte Wolken durch. Morgen am Samstag ist es nur zeitweise sonnig, im Laufe des Tages überquert eine schwache Kaltfront Österreich. Am Vormittag kann es vor allem im Norden und im Osten ein wenig regnen. Am Nachmittag ziehen besonders im Bergland und im Süden Regenschauer und vereinzelt auch Gewitter durch. Am Sonntag anfangs Nebel oder Wolken, tagsüber viel Sonne und dann Höchstwerte von 22 bis 29 Grad. Soviel zum Wetter mit Thomas Vostal.

0: Ura je 12 in 30 minut.
1: Willkommen zum Mittagsjournal, heute mit diesen Themen. Nach der Tötung einer jungen Villacherin wird der Ruf nach mehr Gewaltvorbeugung laut. Brauchwasserspeicher zur Bewässerung könnten für die Landwirtschaft werden, was Speicherteiche in Skigebieten leisten. Sägeindustrie und Holzhandel kämpfen mit schwacher Nachfrage am Bau und gestiegenen Preisen. Und der Sommer gibt sich nicht geschlagen. Heute wird es heiß, morgen etwas unbeständig.
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1: Kärnten erlebt das zweite Dürrejahr in Folge. Damit könnten Brauchwasserspeicher zur Bewässerung in der Landwirtschaft, wie etwa in Italien schon gang und gäbe, bald auch bei uns Alltag werden. In Perioden mit reichlich Wasser würden sie aus Flüssen oder dem Grundwasser befüllt. Wie das in der Praxis ausschauen könnte, berichtet Peter Matter.
3: Christoph Aste beim Speicherteich der Beschneiungsanlage in Weißbrach. Etwa 20.000 Kubikmeter Wasser in einem Teich neben der Piste. So könnte nach seiner Idee ein Multifunktionsspeicher aussehen, der je nach Bedarf genutzt wird. Hier noch zusätzlich als Brauchwasserspeicher für die Landwirtschaft und läge der Teich ein paar hundert Meter höher, könnte man die Fallhöhe ausnützen und Strom erzeugen.
4: Zum Beispiel im Laufental, ja, da haben wir die entsprechenden Hangneigungen und die intensiven Obstbaukulturen und andere Kulturen im Gemüseanbau zum Beispiel dort zu bewässern. Für mich wäre es einmal zentral wichtig, dass wir mit einem Piloten einmal rausgehen, damit wir wirklich wissen, so funktioniert es. Das, was wir an Beschneiungsteichen für den Winter zusammenbringen, müsste man wahrscheinlich auch für den Sommer zusammenbringen, 50 bis 70 solche Speichereinheiten.
3: 3 bis 5 Millionen Euro würde so eine Anlage kosten und Wasser sammeln, zum Beispiel bei Schneeschmelze oder Starkregen, wenn genug da ist, und Wasser abgeben, wenn es gebraucht wird. Reine Bewässerungsspeicher, wie es sie im Machfeld gibt, sind zu genehmigen, von BH oder Land. Dazu muss geklärt sein, um wie viel Wasseraustausch es sich handelt. Elisabeth Gutschi vom Hydrographischen Dienst des Landes.
5: Es sind bei Niederwasser keine größeren Entnahmen möglich. Und was dazu kommt, diese Entnahmen sind ja bewilligungspflichtig und dann wird eine Mindestwassermenge für den Bach ja sowieso vorgeschrieben. Das heißt, aktuell könnte man Speicherteiche nur sehr schwer oder gerade gar nicht befüllen.
3: Mit den Ideen ist man meist noch weit entfernt von einer Umsetzung. Siegfried Huber, der Präsident der Landwirtschaftskammer.
6: Ich denke, in gewissen Bereichen, dort wo die Wertschöpfung auch passt, wo natürlich auch die Preise passen, wird man Investitionen tätigen können. Im Grünland, sage ich ganz ehrlich, wird es schwieriger werden mit der Bewässerung, aber für Mais, glaube ich, müssen wir Lösungen in Zukunft anbieten.
3: Wie viel Mais wird bewässert?
6: Na, wir haben von 10.000 Hektar ca. 50 Hektar, die bewässert werden von einem Betrieb.
3: Vom Land gibt es übrigens einen vor 5 Jahren herausgegebenen Leitfaden, was bei der Errichtung solcher Brauchwasserspeicher zu beachten ist.
1: Der Mord an einer 28-jährigen Frau in Villach war der heuer 17. Femizid in Österreich. Der mutmaßliche Täter befindet sich seit 2 Wochen in Untersuchungshaft. Er bestreitet weiter jede Tötungsabsicht. Der Verein Equalis ruft jetzt zu mehr Gewaltprävention und Zivilcourage auf. Iris Hofmeister.
7: Weil Femizide als Tatbestand in Österreich nach wie vor nicht im Gesetzbuch verankert sind, würde die Statistik ein verzerrtes Bild widerspiegeln, sagt Christine Erlach vom Verein Equalis. Sexismus und Frauenfeindlichkeit in der Gesellschaft würden zunehmen und die Opfer immer jünger. Besonders erschreckend sei laut Erlach, laut einer Umfrage berichten 57% der befragten Mädchen und jungen Frauen von Gewalt in ihrer ersten Paarbeziehung. 41% davon erleben psychische Gewalt über soziale Medien. Meist wird Gewalt im Verborgenen verübt. Im aktuellen Fall in Villach passierte die Gewaltattacke, bei der die 28-jährige Frau getötet wurde, auf offener Straße. Die Obduktion ergab, dass sie durch Fremdverschulden gestorben ist.
8: Das ist ja in diesem Fall tatsächlich nicht im Haus oder in der Wohnung passiert, sondern im öffentlichen Raum. Es gab auch eine große Veranstaltung, die parallel gelaufen ist. Und da geht es halt darum, um die Frage, wie kann ich als Umfeld oder als Person Person, die sich im Umfeld befindet, auch da Position beziehen und einschreiten und auch bei übergriffigen Verhalten von einem Mann gegenüber einer Frau schon frühzeitig Stopp sagen und einschreiten. Natürlich immer mit dem Blick auf die eigene Sicherheit. Das ist ganz, ganz wichtig.
7: Der Tatort im Bereich der Traubrücke ist den Ermittlern bekannt. Immer wieder kommt es dort zu Polizeieinsätzen, allerdings vermehrt wegen Lärmbelästigungen oder Ordnungsstörungen. Vermehrte Kontrollen im öffentlichen Raum seien das eine, sagt Christine Erlach von Equalis. Mit der Initiative Stadtteile ohne Partnergewalt will der Verein Aufklärungsarbeit leisten. Am 8. Oktober findet ab 16 Uhr in Villach auch eine Demonstration statt.
1: Die Holzbranche steht weiter unter Druck. Die Produktion hat sich zuletzt zwar stabilisiert, die schwache Baukonjunktur und hohe Kosten belasten die Unternehmen aber weiterhin. Beim Internationalen Holztag in Klagenfurt haben Vertreter von Sägeindustrie und Holzhandel heute Bilanz gezogen. Mehr von Adrian Mikula.
9: Von Aufbruchsstimmung ist in der Sägeindustrie derzeit wenig zu spüren. Für heuer rechnet die Branche mit einer leicht rückläufigen Produktion von rund 9,3 Millionen Kubikmetern Schnittholz. Vor allem die weiterhin schwache Baukonjunktur drückt die Nachfrage. Markus Schmölzer, Vorsitzender der österreichischen Sägeindustrie.
10: Die Baukonjunktur in Österreich, in Mitteleuropa schwächelt. Das ist ein wesentlicher Sektor für uns und erschafft uns natürlich entlang der gesamten Wertschöpfungskette dementsprechende Probleme.
9: Dazu kommen hohe Kosten für Rohstoff, Energie, Personal und Logistik. Besonders deutlich zeigt sich die schwierige Lage derzeit aber im Auslandsgeschäft. Von Jänner bis Mai wurden knapp 11% weniger Nadelschnittholz exportiert als im gleichen Zeitraum des Vorjahres. Besonders stark ist der Rückgang im Nahen Osten. Dorthin gingen um rund 24% weniger Exporte. Franz Deuschler, Vorsitzender des österreichischen Holzhandels.
11: Das waren eigentlich diese Erhöhungen, die wir von den Transportkosten, die Erhöhungen, die oft das Sechsfache erreicht haben, die Aufschläge, die Kriegsrisikozuschläge, die Reedereien hier auf die Container aufgeschlagen haben.
9: Aber auch die beiden wichtigsten europäischen Absatzmärkte schwächeln. Nach Italien gingen 4,5% weniger Schnittholz, nach Deutschland betrug der Rückgang gut 10%. Eine rasche Trendwende erwarten die Branchenvertreter nicht. Sie fordern deshalb weniger Bürokratie und Maßnahmen gegen die schwache Baukonjunktur. Die wirtschaftlichen Aussichten bleiben verhalten. Eine nachhaltige Erholung der heimischen Bauwirtschaft könnte noch Jahre dauern, heißt es.
1: Weitere Meldungen vom Tag hat jetzt Barbara Liebminger.
12: Die Bundes-SPÖ trifft sich am Wochenende in Mauerbach in Niederösterreich zu einer Präsidiumsklausur. Überschattet sind die eigentlichen Themen, wie zum Beispiel, welches Potenzial die Sozialdemokratie in Europa hat und wie sie im ländlichen Raum punkten kann, von innerparteilichen Unruhen. Einmal mehr geht es um Parteichef Andreas Babler und Ablösegerüchte, die medial immer wieder kolportiert werden. Zuletzt nannte Landeshauptmann Daniel Fellner im ORF Kärnten Sommergespräch, die SPÖ Kleinstpartei, und er machte wenig Hehl daraus, dass er Babler für keine Idealbesetzung hält. Die Polizei hat eine Schwerpunktkontrolle wegen Alkohol und Drogen am Steuer durchgeführt. 19 Autolenker waren alkoholisiert, 6 wurde der Führerschein abgenommen, weil sie unter Drogeneinfluss mit dem Auto gefahren sind. Insgesamt hat es wegen verschiedener Verkehrsdelikte 284 Anzeigen gegeben und fast genauso viele Organstrafmandate wurden ausgestellt. Am Montag startet in Unterkärnten eine große Übung des Bundesheeres. Bis 18. September sind 1600 Soldaten und Soldatinnen sowie zahlreiche Waffensysteme, Gefechtsfahrzeuge, Drohnen, Boote und Hubschrauber des Bundesheeres im Einsatz.
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2: Im Nachrichtenstudio begrüßt sie Tom Brandenberger. Die Regierung will die Sozialhilfe österreichweit vereinheitlichen. Derzeit gibt es ja je nach Bundesland unterschiedliche Regelungen, vor allem bei den Zahlungen für Kinder. Nach 10 Verhandlungen liegt nun ein Reformvorschlag des Sozialministeriums vor. Geplant sind etwa Gutscheine für Sachleistungen statt Geldzahlungen. Andreas Jölli berichtet.
3: In Österreich beziehen mehr als 200.000 Menschen Sozialhilfe, eine staatliche Mindestsicherung für Personen in Notlage. Für Alleinstehende beträgt der maximale Richtsatz derzeit rund 1.230 Euro pro Monat, für Paare etwa 1.700 Euro. Dazu kann es noch Zuschläge fürs Wohnen geben, sowie Bezüge für Kinder. Das Sozialministerium hat nun eine Neuregelung der Sozialhilfe erarbeitet.
4: Wir haben einen Entwurf jetzt in Abstimmung.
3: Sagt Sozialministerin Corinna Schumann, bleibt aber noch recht vage über die konkreten Pläne. Es gehe aber um eine grundlegende Reform. Eine konkrete Änderung zeichnet sich aber schon ab. Die Sozialministerin schlägt nun vor, bei den Kinderzuschüssen statt bestimmter Geldleistungen eine Art Gutscheine einzuführen.
4: Wir werden bei der Armutsbekämpfung und Absicherung von Kindern in dem Entwurf stärker auf Sachleistung setzen.
3: Corinna Schumann sagt aber auch, das sei erst ein Entwurf und muss noch in der Koalition und mit den Ländern abgestimmt werden.
2: In Kopenhagen beraten heute die Innenminister jener 5 EU-Staaten, die zügig Rückkehrzentren für Migranten außerhalb der EU einrichten wollen. Der Gruppe gehören neben Gastgeber Dänemark auch Deutschland, die Niederlande, Griechenland und auch Österreich an. Wo das erste Zentrum errichtet werden könnte, ist noch unklar. Dem Vernehmen nach gibt es Verhandlungen mit Ruanda. Offen ist auch noch die Finanzierung. Im deutschen Bundesland Nordrhein-Westfalen hat es einen weiteren möglichen Anschlagsversuch auf ein Umspannwerk gegeben. Es ist schon der dritte Angriff auf Strominfrastruktur in dieser Woche. Die Polizei prüft ein Bekennerschreiben, das der Tageszeitung Taz zugeschickt worden ist. Aus Berlin, Maria Knips-Witting.
5: Seit dem Abend durchkämmt die Polizei die Umgebung des Umspannwerks in Dormagen. Ein Spaziergänger hat sie verständigt. Er hat in der Nähe des Umspannwerks einen verdächtigen Gegenstand gefunden. Die Untersuchungen sind am Laufen. Bei dem Gegenstand handelt es sich um eine Abschussvorrichtung für Pyrotechnik, sagt die Polizei. Ein Schaden ist an dem Umspannwerk nicht entstanden. Die Abschussvorrichtung ähnelt aber denen, die bei den 2 anderen versuchten Anschlägen in dieser Woche eingesetzt worden sind. Der Polizei liegt ein Bekennerschreiben vor. Ein Mann nennt darin als Motiv unermessliches Leid, das die Nutzung fossiler Brennstoffe verursache. Er hat mit seinem vollen Namen unterschrieben. Nach ihm wird derzeit gefahndet. Noch ist unklar, ob er der Täter oder ein Trittbrettfahrer ist.
2: Einrichtungen des Bundesheeres werden immer öfter ausgespäht, das sagt Heeressprecher Michael Bauer. Es geht dabei aber nicht um Drohnen oder Hightech-Spionage. Immer öfter würden Menschen vor Kasernen stehen und diese filmen. Das sei zwar nicht verboten, die Häufung sei aber spannend, sagt Bauer. Das waren die Nachrichten mit Tom Brandenberger. Und jetzt zum Wetter.
6: Hochsommerlich bleibt es heute am Nachmittag. Im Wiener Becken zum Beispiel hat es vielerorts bereits mehr als 30 Grad. Auf bis zu 33 Grad steigen die Temperaturen noch. Dazu gibt es viel Sonnenschein und teilweise bleibt es windig, vor allem in und rund um Niederösterreich. Morgen am Samstag ändert sich das Wetter aber. Da überquert uns nämlich ein Wolkenband von Nord nach Süd. Das bringt schon am Vormittag etwas Regen von Oberösterreich bis ins Nordburgenland, im Bergland und im Süden dann am Nachmittag. Vor und nach dem Wolkenband scheint meistens die Sonne. Das Ganze bei maximal 20 bis 27 Grad und viel Wind. Der Sonntag wird vom Eindruck her dann wieder sommerlich mit viel Sonnenschein und Temperaturen von 22 bis 29 Grad. So viel zum Wetter von Daniel Stanker.

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1: Im Nachrichtenstudio begrüßt Sie Tom Brandenberger. Seit gestern Abend ist es also fix. Bei Volkswagen werden in den nächsten Jahren 50.000 weitere Jobs gestrichen, Automodelle werden eingestellt und vier Werken droht die Schließung. Den Sparplänen hat der Aufsichtsrat nach langem Ringen zugestimmt. In Wolfsburg ist Johannes Schmergalunder. Wie reagiert man dort auf den Beschluss?
2: Die Bewohnerinnen und Bewohner reagieren mit gemischten Gefühlen auf das Sparpaket von VW. Da ist immer wieder der Satz zu hören, wenn VW hustet, dann hat die Stadt eine Grippe. Soll heißen, die Autostadt lebt von diesem Autobauer und viele befürchten hier in der Innenstadt eben negative Konsequenzen, etwa dass Geschäfte zusperren müssen. Das Sparpaket sorgt also für einiges an Kritik hier bei der Bevölkerung in Wolfsburg. VW-Konzernchef Oliver Blume hat bisher nur schriftlich in einer Stellungnahme reagiert. Das soll sich heute noch ändern. Wir erwarten im Laufe des Tages noch eine Videobotschaft von ihm an die Belegschaft.
1: Die überraschende Einigung auf das Sparprogramm hat indes die VW-Aktie deutlich steigen lassen. Die Regierung will die Sozialhilfe österreichweit vereinheitlichen. Nach 10 Verhandlungen liegt nun ein Reformvorschlag des Sozialministeriums vor. Geplant ist etwa, statt Geldzahlungen für Kinder Gutscheine für Sachleistungen einzuführen. In Österreich beziehen mehr als 200.000 Menschen Sozialhilfe. Die französische Regierung hat ein Sofortprogramm in Höhe von 1,1 Milliarden Euro zur Unterstützung der dürregeplagten Landwirte angekündigt. Es gehe darum, Insolvenzen zu vermeiden und die landwirtschaftliche Produktion wieder anzukurbeln, sagt Landwirtschaftsministerin Genevard. Schätzungen zufolge sind bis zu 35.000 Betriebe von der Pleite bedroht. Das wäre etwa jeder Zehnte. 9 Jahre nach dem verheerenden Bergsturz auf das Schweizer Dorf Bondo gibt es jetzt ein wegweisendes Urteil. Alle Angeklagten sind freigesprochen worden. Die Gemeinde hatte das Dorf evakuiert, aber nicht die Wanderwege sperren lassen. 8 Alpinisten kamen ums Leben. Aus der Schweiz Bettina Brendergast.
3: Die 5 Angeklagten können endlich aufatmen. Das Gericht entscheidet, dass sie nicht fahrlässig gehandelt hatten. Es ist ein Urteil, das auch für Österreich wegweisend ist, sagt Alpinjurist Robert Wallner. Es zeigt, dass das Gericht die Eigenverantwortung im Hochgebirge abseits von Skipisten oder Dörfern höher gewichtet.
4: Ob ich bereit bin, das Risiko einzugehen oder nicht. Und wenn doch etwas passiert, dann bin ich eben selbst an meinem Schicksal schuld.
3: Wallner erwartet, dass die Staatsanwaltschaft keinen Einspruch erhebt. Sie hatte schon 2019 das Verfahren eingestellt. Hinterbliebene hatten aber vor dem Bundesgericht eine Wiederaufnahme des Verfahrens erzwungen. Daher kommt auch die lange Verfahrensdauer.
1: Der steirische Extremschwimmer Josef Köberl hat als erster Österreicher die Tsugaru-Straße in Japan durchschwommen. Für die 48 Kilometer hat er 10 Stunden und 25 Minuten gebraucht. Damit hat Köberl 6 der 7 weltweit bedeutendsten Meerengen für Langstreckenschwimmer durchschwommen. Das waren die Nachrichten mit Tom Brandenberger. Und jetzt zum Wetter.
5: Sonnig, sehr warm und vielerorts auch heiß ist es jetzt am Nachmittag. Aktuell hat es zwischen 25 Grad in Mariazell und etwa 31 beim Neusiedlersee. Zum Teil ist es recht windig, besonders vom Innviertel bis ins Marchfeld. Morgen am Samstag schiebt sich dann eine Kaltfront von Norden her über das Land und die bringt etwas Regen. Vor allem in Ober- und Niederösterreich schon am Vormittag. Im Bergland und im Süden gehen dann vor allem am Nachmittag Schauer nieder. Der Wind ist dabei deutlich zu spüren, ganz besonders in Niederösterreich. Vor und nach der Kaltfront scheint dann wieder die Sonne. Das Ganze bei 20 bis 27 Grad. Im Süden werden es bis zu 30. Viel Sonne gibt es dann wieder am Sonntag mit Höchstwerten von 22 bis 29 Grad. So viel zum Wetter von Daniel Stanker.

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2: 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Heute bin ich bei Ilse Gerhard zu Hause in Klagenfurt zu Gast. Ilse ist Schriftstellerin, Kulturjournalistin, Veranstalterin und Kulturvermittlerin. Seit vielen Jahrzehnten begleitet und prägt sie das kulturelle Leben Kärntens, war Obfrau der IG Autorinnen Autoren Kärnten und beschäftigt sich in ihrem literarischen Werk intensiv mit Erinnerung, Identität, Ausgrenzung und oft verdrängten Kapiteln der Kärntner Nachkriegsgeschichte. Heute haben wir aber einen ganz besonderen Anlass. Jazz und Poesie feiert seinen 10. Geburtstag. Der Jubiläumsabend findet am 8. September im Museum moderner Kunst Kärnten in Klagenfurt statt. 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Ilse, zuerst einmal herzlich willkommen, beziehungsweise müsste ich heute wohl sagen, danke, dass ich bei dir zu Gast sein darf.
3: Gerne, gerne.
2: 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Ilse, vor 10 Jahren hast du Jazz und Poezij als einen, wie du selbst sagst, kleinen Versuch begonnen. Erinnerst du dich noch an den Moment, in dem die Idee entstanden ist und was wolltest du damals schaffen?
3: Ich bin drauf gekommen, dass nur Lesungen, was damals üblich war, langweilig werden. So gut das auch ist, so gut die Texte auch sind, aber es wird mit der Zeit langweilig. Warum? Wir sind es gewohnt, von Musik begleitet zu werden. Im Fernsehen kommt gar nichts ohne Musik vor und so weiter. Und die Musik, sie ist ja etwas, was die Literatur begleitet, geleitet und sie stark macht. Und auch die Literatur macht die Musik stark. Und so habe ich zwei starke Kräfte zusammengerottet und sie zum gemeinsamen Erlebnis gemacht. Begonnen hat es ganz bescheiden mit einer Lesung, die mit einem Akkordeon begleitet wurde. Akkordeon ist ein tolles Instrument, das ist ein ganzes Orchester und bringt viel, viel Stimmung. Und zwar gute Stimmung, dann traurige Stimmung. Also Akkordeon liebe ich sehr. Und ich habe auch also jiddische Lieder gesungen und weiß, wie sehr Akkordeon direkt ins Herz geht. Und das habe ich so angefangen mit Akkordeon. Und dann habe ich die Musik genau ausgesucht zum Thema. Und das war schon der Beginn des Erfolgs von Jazz und Poesie. Also ich habe auch jetzt eine ganz tolle Cellistin, die uns begleitet, auch beim Bachmann-Fest hat sie uns begleitet. Und die ist mit einem Slowenen verheiratet. Und der Slowene ist auch Musiker und spielt Saxophon. Und jetzt haben wir schon vereinbart, dass wir eine gemeinsame Sache machen, wieder Jazz und Musik mit Saxophon und Cello. Also das wird wunderschön und sehr außergewöhnlich. Ich liebe das Außergewöhnliche.
2: 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Auf den ersten Blick sind Poesie und Jazz zwei verschiedene Welten, aber beide leben von Rhythmus, Pausen, Überraschungen und Improvisation. Was verbindet Jazz und Poesie für dich persönlich?
3: Eben die Improvisation. Ich habe herausgefunden, dass in Kärnten viel zu wenig der Kreativität ihr Recht gegeben wird. Und Improvisation ist ja Kreativität, momentane Kreativität und bleibende Kreativität. Und deshalb habe ich also das zusammengemixt, dass also die Autoren ihre neuesten Werke vorlesen.

0: Gefühle, besonders auch für Traurigkeit, für Elend, für Lust, also für alles, was der Mensch erlebt, im Hirn, im Geiste, und das ist sehr schön.
1: 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Wenn du heute der Ilse von vor 10 Jahren begegnen könntest, die gerade den ersten Abend vorbereitet, was würdest du ihr sagen? Hättest du damals gedacht, dass aus diesem kleinen Versuch eine 10-jährige Geschichte wird?
0: Das hätte ich mir nie gedacht. Ich hätte mir auch nie gedacht, ich bin ja sehr mutig. Ich bin dann zur Direktorin vom MMKK gegangen, zur sehr lieben Magister Christiane Wetzlinger-Grundig, und habe sie gefragt, ob ich das da machen kann. Es hat nämlich schöne Räume und da kann ich die bildende Kunst auch gleich mitnehmen. Und die Frau Magister hat gesagt, ja, das machen wir. Sie ist auch begeistert vom Zusammenschluss der Künste und das machen wir. Und es sind viele Leute gekommen und es hat mich wahnsinnig gefreut. Und auch die Leute, die ersten Besucher, haben gesagt, mein Gott, das müsst ihr weitermachen. Und ich mache es auch, Jahr für Jahr, meistens im Herbst. Und diesmal im tiefen Winter auch ein außergewöhnliches, denn es ist der Rilke im Dezember gestorben und der Miles Davis im Mai. Und die zwei möchte ich zusammenbringen. Und möchte also die Musik Miles Davis, da habe ich einen wunderbaren Musiker, den Rob Bagart, der ja Amerikaner ist und sehr viel mitbringt. Er ist auch Bebop-Spieler. Und also das wäre also eine wunderschöne Sache und passt unheimlich gut zu Rilke. Unheimlich gut zu Rilke. Es ist annähernd dieselbe Zeit. Es ist annähernd derselbe Mut, mit dem die beiden, der Dichter und der Musiker, ihr Können bewiesen haben.
1: 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Ilse, in 10 Jahren haben sich viele Abende und Begegnungen angesammelt. Gibt es einen Moment, einen Auftritt, ein Gedicht oder eine Begegnung, die dir ganz besonders im Gedächtnis geblieben ist?
0: Naja, da ist einmal die Ali Gagel, die Jazzsängerin, die unheimlich toll ihr Programm heruntergespielt hat. Leute waren begeistert. Und es hat auch die Katharina Kaufmann, die Dichterin, das ist die Tochter des Komponisten in Kaufmann, eine wunderbare Auswahl ihrer Gedichte gebracht. Ein bisschen zu viel, aber es ist sehr gut. Eben auch der Bertram Steiner und der Günther Schmidauer. Also es sind sehr, sehr schöne Sachen gewesen. Aber insgesamt möchte ich da keinen so hervorheben, denn sind alle gut und alle von gleicher hoher Qualität. Auf das schaue ich sehr, denn ich war Kunstkritikerin, Kulturjournalistin und habe vieles bemängelt. Manchmal in sehr krasser Art und habe so Blimmelblammel geschrieben und so und die Leute waren beleidigt. Aber man muss ja das unterscheiden zwischen Lyrik und Gedichteln schreiben. Also Gedichtelschreiber kommen bei mir nicht vor und auch schwächere Autoren nicht. Vor allem möchte ich Kärntner bringen. Da bringt mir also die slowenische Seite Kärntens ein großes, großes Plus, denn die Slowenen haben ein unheimliches Gefühl für ihre Dichtung. Man merkt das auch sprachlich. Ich verstehe kaum Slowenisch, aber ich verstehe die Literatur interessanterweise. Ich verstehe die Lyrik. Einen ganz besonderen Zugang, und das Übersetzen ist meistens ein kleines Misslingen. Weil so schön, wie es in der Muttersprache geschrieben wird, ist es sehr, sehr schwer zu übersetzen.
1: 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Als Kulturjournalistin und Kulturvermittlerin hast du jahrzehntelang beobachtet, wer Raum und Aufmerksamkeit bekommt und wer eher am Rand bleibt. ist Jazz und Poesie für dich auch eine Möglichkeit, Künstlerinnen und Künstler sichtbar zu machen, die mehr Aufmerksamkeit verdienen würden?
0: Natürlich. Ich habe gerade jetzt zum Jubiläum die Erna

0: angenommen, die aus Wolfsberg stammt und die aus dem Dichterort St. Stephan, wo ja auch die Christine Lavand und auch meine Freundin Rebecca Scharf sind. Und die Erna Hahn ist eine großartige, wirklich hervorragende Haiku-Dichterin. Dazu braucht man viel Hirn und viel Herz und viel Gefühl. Und das hat kaum jemand, eben nur die Haiku-Schriftsteller. Und die Erna macht das großartig. Und sie hat schon Preise, internationale, besonders eben aus Deutschland. Und in Kärnten wird sie eigentlich fast verschwiegen. Und es tut mir leid. Und sie hat sich auch zurückgezogen. Aber ich will sie wieder hervorholen. Weil das ist wirklich eine ganz hohe Kunst. Und die muss einfach, wie soll man sagen, in den Vordergrund treten. Ich kann selber jetzt kein Haiku-Beispiel bringen. Man braucht dafür unheimlich viel Übung und unheimlich viel assoziatives Denken. Und das habe ich in dem Fall nicht. Und die Erna hat das großartig. Und erst nachdem man es gehört hat, kommt man drauf, mein Gott, ja, das soll es heißen und das ist so gut und so. Ich hoffe, das wird hinhauen. Und die Caroline ist eine Malerin, die auch schreibt und zwar sehr gut schreibt und das Gemalte beschreibt. Also das ist auch eine ganz besondere Doppelbegabung. Und Jane Oswald ist einer von mir sehr geschätzter slowenischer Autor. Ist er nicht nur Autor gewesen seit Lebens, er war ja ein Bankfachmann und ein Studierter, ein Akademiker und hat neben seinem doch sehr schweren Bankgeschäften, er war Direktor einer Bank, geschrieben und zwar hauptsächlich Satiren. Und das muss ich sagen, rechne ich ihm unheimlich an, dass er es nicht aus Not, sondern einfach aus Lust geschrieben hat. Und das merkt man. Und er unterscheidet sich etwas von den slowenischen Autoren, weil er den Humor in die Literatur bringt. Und das ist sein besonderes Kennzeichen. Also Jani Oswald, auch ein Außenseiter, kann man sagen.
1: 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Eine Veranstaltung kann man organisieren, aber die Reaktion des Publikums kann man nicht planen. Wann spürst du, dass zwischen den Mitwirkenden und dem Publikum etwas Besonderes passiert ist? Woran erkennst du einen gelungenen Abend?
0: Ich erkenne das eigentlich sofort. Wenn die Leute auf den Jazz reagieren, reagieren sie auch doppelt auf die Literatur. Und es entsteht so eine Art Freundschaftsgefühl. Dieses Wippen mit den Beinen, das Wippen, das bringt auch, wie soll man sagen, die Zusage zu dem, was gespielt wird, zum Rhythmus. I got rhythm. Also es ist schon sehr toll. Und auch die Dichter haben einen großen Profit davon, weil sie haben ein anderes Publikum plötzlich. Das sind nicht die Literaturaffinen, sondern das sind plötzlich die Jazz-Leute, die sich mit Mühe und Not ihre Schallplatten und ihre Aufnahmen erkämpft haben. Denn so leicht ist der Jazz nicht zu kaufen. Also es ist auch eine Kunst, mehr oder weniger im Eck. Was ich überhaupt nicht verstehe, weil der Jazz, ich kann mich erinnern, ich bin eine Alt-68erin, die sich erinnert, in meiner Teenagerzeit haben wir beim Herget, beim Musikhaus Herget, Jazzplatten gesammelt. Und da haben wir uns gerauft, da sind sogar Platten zu Bruch gegangen, damals gingen noch die Shellac-Platten. Und ich habe ein, zwei Platten aus Amerika, da singt Fred Astaire Gershwin-Melodien und das ist was Großartiges. Und es ist Jazz, Jazz lebt, Jazz ist auch für Experten, besonders auch für Experten. Sie schmeißen sich die Namen entgegen und wissen schon, wie es klingt und so. Das ist ganz, ganz lieb. Nicht zu verwechseln mit Pop oder sonstigen. Jazz ist Nummer eins.

0: 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Ich spreche mit Ilse Gerhardt, Schriftstellerin, Kulturjournalistin und Initiatorin von Jazz und Poesie, eine Reihe, die heuer ihr 10-jähriges Bestehen feiert. Wir haben über den kleinen Versuch gesprochen, aus dem eine Tradition geworden ist, über die Begegnung von Literatur und Jazz und über jene unvorhersehbaren Momente, in denen zwischen Kunst und Publikum etwas entsteht, das sich nicht planen lässt. Jetzt möchte ich den Blick ein wenig stärker auf dich richten, Ilse, auf dein Schreiben, die Erinnerung und auf Kärnten, das du seit Jahrzehnten beobachtest. Dolga leta si bila kulturna novinarka. 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Kdaj si vedela, zdaj moram sama postati pripovedovalka? Du warst viele Jahre Kulturjournalistin. Was verändert sich, wenn man nicht mehr nur über die Geschichten anderer schreibt, sondern beginnt selbst zu erzählen? Wann wusstest du, jetzt muss ich selbst zur Erzählerin werden?
1: Mit meiner Pensionierung. Ich bin mir immer so vorgekommen, als Journalist, ich habe gern geschrieben, ich habe gern eben kritisiert auch, weil ich diese Falschheit manchmal, die in so Zeilen steckt, wenn der mein Freund ist, kriegt er gute Kritik oder so. Das ist nicht gut, weil auch ein Freund kann schlecht malen. Also, aber es ist so, dass man mit der Ehrlichkeit sehr weit kommt. Und das habe ich schon bemerkt. Und das Kulturleben heute in Kärnten ist eher, wie soll man sagen, aufbruchbereit für was Neues. Kärnten ist das einzige Bundesland, das keine eigene Tageszeitung hat. Das muss geändert werden. Man muss eine Tageszeitung aus der Taufe heben, weil nur von Wien und Graz genährt zu werden, ist einfach deprimierend. Und Kärnten hat so viele ganz tolle Schriftsteller, Maler, Musiker, naja, ein Handke und ein Winkler, die wachsen nicht aus dem Gras heraus. Ne? Und jetzt, es ist einfach die Zeit gekommen, dass sich Menschen einsetzen müssen für Kärnten. Ich habe das mein Leben lang getan. Ich habe mein Leben lang für Kärnten votiert und Kärnten ein bisschen ins Licht der Öffentlichkeit gebracht. Aber wenn man so das Fernsehprogramm sieht, da ist alles Steiermark, Steiermark. Jetzt zur Zeit ist Aufsteirern. Ja, wer macht auf Kärnten? Und das muss man machen. Also, wie würde der Trump sagen? Carinthia first.
0: 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In deinen Büchern kehren die Nachkriegszeit, Erinnerung, Zugehörigkeit, Ausgrenzung und Staatenlosigkeit immer wieder. Warum lassen dich diese Themen nicht los? Ist Literatur für dich auch eine Möglichkeit, Geschichten vor dem Vergessenen zu bewahren?
1: Es ist die Geschichte meiner Jugend. Ich bin 1944 geboren, da war Kärnten ein Trümmerhaufen. Und dieses Haus auch. Und das ist wieder aufgebaut worden. Aber wenn man wieder aufbaut und wenig Geld hat, dann ist da was Verhatschtes, dort was Verhatschtes. Und es wird nie so was richtig Tolles. So wie zum Beispiel Salzburg. Salzburg hat alles. Ne? Und wir haben gar nichts. Wir haben die Menschen, die etwas schaffen. Also die Menschen kann man uns nicht wegnehmen. Ein Winkler nimmt uns keiner weg. Und ein Handke, auch wenn er in Paris ist, auch nicht. Und die Maria Lasnik, um Gottes Willen. Also die größten Künstler sind Kärntner. Herbert Böckel, wie soll ich sagen, also Valentin Oman und so, das sind ja alles Kärntner. Und das soll man nicht vergessen. Man soll sie ehren und lieben. Man soll stolz sein auf sie. Denn sie tragen in die Zukunft hinein. Sie sind diejenigen, die uns den Weg zeigen, der ein guter Weg ist. Und nicht die Ikelina. Das ist nicht gut. Also, aber es kommen ja auch, wie soll man sagen, eigenartige Geister aus Kärnten. Ich dachte, es wäre überwunden. Es ist nicht ganz überwunden. Und ich bin eine große Freundin der Slowenen. Und den Slowenen würde ich raten, noch mehr für ihre große Begabung für die darstellende Kunst zu machen. Die Kärntner Slowenen sind derartig begabt für Theater. Es ist unwahrscheinlich. Also in der nächsten Zeit treffe ich mich mit Martin Kuschei. Also das sind nicht nur Blitztalente, das sind tatsächlich Talente, die man fördern muss, die man ehren muss. Es hat ja der Rilke, der ja seinen Todestag heuer hat, gesagt, dass die Gesellschaft muss die Dichter und die Künstler ehren und ernähren, weil die machen für sie die geistige und künstlerische Arbeit.
0: 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Du hast dich intensiv mit jüdischem Leben und der Kärntner Nachkriegsgeschichte auch beschäftigt. Was hast du dabei über Kärntner erfahren, das du als junge Frau vielleicht nicht wusstest oder worüber damals schlicht nicht gesprochen wurde?
1: Ich habe erfahren, dass ich jüdischer Abstammung bin. Das ist einmal das Erste. Das hat mich sehr beschäftigt, mein ganzes Leben lang. Kaum hatte ich das nötige Geld zusammen, bin ich nach Israel gefahren und habe dort ein Jahr verbracht. Ich habe aber, die Kärntnerin hat dann zugeschlagen. Ich habe so fürchterlich Heimweh bekommen. Ich habe mich da auf den, wie war es das, der Kibbutz war es, ein Hügel, und auf den Hügel gestellt und immer nur in den Westen geschaut. Das habe ich gewusst, das ist kein Zustand. Und auch hier habe ich also, ich glaube, schon viel für die jüdische Kultur gemacht. Ich war auch die Kärntner Präsidentin der österreichisch-israelischen Gesellschaft. Und ja, also ich habe mich sehr bemüht. Und ich habe mich auch bemüht für das Erinnern. Das Erinnern, das ist ja ganz logisch, nicht? Wenn man jüdische Abstammung ist, dann ist man mitten in der Erinnerungsarbeit. Und habe also diese Erinnerungsarbeit für Memorial Kärnten Koroška vorangetrieben. Und ich glaube schon, dass man mir das honoriert sozusagen. Und die ganze Geschichte in der Nachkriegszeit ist so verworren und so irr, dass man das kaum fassen kann. Sie müssen sich vorstellen, nach dem Krieg sind 2 Millionen Menschen über Kärnten drüber gefahren, nach Deutschland, überall, nach Russland, überall sind sie heimgekommen. Es waren ja wahnsinnig viele Flüchtlinge. Und ich habe den Herrn Josef kennengelernt, der war ein Deutscher, ein Sachse, der hat ein Eiswagerl geführt, also ein Eis. Und hat sich ein bisschen emporgearbeitet und ist dann in die Steiermark, weil er da mehr Geld verdient hat, und hat dann das Geld zusammengehabt und ist zurück nach Schleswig-Holstein. Also ich habe ihn dann gesucht, er war nicht mehr da. Und ist jetzt dabei, ein Theaterstück zu schreiben über einen jüdischen Arzt in Klagenfurt, wie er von den Nazis, die hinausgeekelt wurde. Und dann habe ich noch einen Roman über meine Erinnerung an meine erste journalistische Anstellung. Und das war schon ein harter Job, muss ich schon sagen. Ja, und ich komme da jetzt im Moment nicht weiter, weil ich so viel Veranstalterisches mache. Also ich muss mich bald entscheiden, ich bin ja schon relativ alt. Und ich möchte nicht, dass das nicht fertig wird, sozusagen unvollendet herumlungert in den Schubladen.
0: 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Woher kommt nach all diesen Jahren noch immer diese Energie? Was bringt dich immer noch dazu zu sagen, das müssen wir machen, so wie jetzt?
1: Ich fange damit einmal mit den Sternen an. Ich bin eine Wiederfrau. Wiederfrauen sind gefährlich. Sie machen, sie erneuern, sie, wie soll man sagen, sie ändern, sie machen viel Neues. Ihr Zeichen ist der Frühling und ich habe dazu noch einen Aszendenten wieder. Also das ist einmal mein Antrieb. Ich habe mich, meine letzte Stelle war der ORF, und lange überlegt, Ilse, was machst du, wenn du in Pension bist? Willst du hinsetzen im Bett und Fernsehen oder selber was machen? Und da habe ich auf selber was machen und ein bisschen die Welt verändern, das wäre halt schön. Und da habe ich eben angefangen mit ersten Veranstaltungen, mit ersten Darstellungen der Kärntner Art, aber eben der anderen Kärntner Art. Und ja, und mit meinen Freundschaften. Ich habe in Wien so viele Freundschaften. Ich kenne faktisch das ganze Wien, die ganzen Wiener Künstler des Aufbruchs nach dem Krieg. Und das Schöne ist, ich kann sie einladen, sie kommen. Also wenn ich sie rufe, dann kommen sie. Und darüber bin ich sehr, sehr glücklich. Also mit Peter Huemer und damals eben mit dem Werner Schneider, die sind alle gekommen und haben mich sehr glücklich gemacht.
0: 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Ilse, du begleitest das Kärntner Kulturleben seit den 1970er Jahren. Wenn du das Klagenfurt von damals mit dem heutigen vergleichst, was ist offener und besser geworden und was stört oder beschäftigt dich noch immer?
1: Das ist eine Frage, da braucht ihr ein Buch dazu. Ja, es ist ein bisschen der Roman, der heißt Redaktionsgeheimnis, sowas ähnliches. Es ist zwischen 1970, das darf man nicht vergessen, 1970 war die Zeit, wo in Klagenfurt die 68er Jahre explodiert sind. Nicht 1968. Bei uns ist es immer ein bisschen später gewesen. Und da gab es unheimlich viel Initiativen von Familien, von privaten Personen, die ihre Kinder plötzlich laissez-faire erzogen haben, die den Stil der 68er richtig weitergemacht hat. Finde ich recht gut. Und es wurde auch das Haus, nehmen wir ein Künstlerhaus, das heutige Europahaus, besetzt und so weiter. Also es war nicht so schlimm, es war recht gut. Aber es ist dann etwas eingeschlafen. Es gibt noch die Galionsfiguren, die schlummern so dahin. Sie müssen denken, wir sind alle 80 und reden von damals. Und es hat zum Beispiel der Josef K. Uhl hat eine ganz großartige Initiative gemacht. Das war der Kärntner Frühling, der Literaturfrühling. Der Uhl hat das Kino in Felden geschaffen. Der Horst-Dieter Sieler hat das Alternativkino. Also es ist wirklich viel passiert damals. Es ist nicht so, dass die damalige Zeit schlecht war. Es hat die Galerie Hildebrand wunderbare Sachen. Es waren da die Schmetterlinge und Maler aus dem Kreis der niederländischen Experimentierkünstler. Und es kamen auch Künstler nach Klagenfurt und nach Villach. Und es war eine Aufbruchszeit, das darf man nicht vergessen. Und es ist dann durch diese Popkultur ist alles liegen geblieben. Es ist dann gemütlich geworden und es ist alles liegen geblieben und die Proteste sind fast verstummt. Und das tut mir sehr leid, denn Proteste sind was richtig Tolles. Man kann sich wehren, man kann die Wahrheit sagen. Die Wahrheit ist ja wichtig. Und man kann auch der Politik Paroli bieten. Aber in Kärnten ist die Politik auch so, ah, Rihanna, lei losen. Der Wagner, ja. Es war, wie gesagt, keine so irre tolle Zeit. Aber die Menschen, die haben ihre Bedürfnisse weitergetrieben. Das waren ja auch, ob sie es wollten oder nicht, waren ja auch 68er.
0: 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Zum 10. Geburtstag hast du ein besonderes Programm zusammengestellt, Jani Oswald, Karoline, Erna Hahn und das Jazz Trio Extra 3. Warum gerade diese Kombination? Was soll an diesem Abend am 8. September zwischen Wortbild und Musik entstehen?
1: Ein Trubel, ich hoffe ein Trubel. Also meine Freundin Caroline ist ja auch eine sehr aufregende Persönlichkeit und die Erna Hahn ja auch, obwohl sie ein bisschen ruhiger ist. Und der Emil Christoph ist ein wunderbarer Musiker, ein wunderbarer Drummer. Und sein Trio ist gekrönt durch den Kollegen Asatrian, der sonst also eher zurückhaltend ist. Aber wie soll man sagen, der Emil wird da schon die Sau rauslassen. Also bin ich überzeugt. Und auch die anderen, die Nichtmusiker, werden entsprechend agitieren. Es soll ein bisschen, wie soll man sagen, ein Blick nach dem Westen sein, wo eigentlich die Wiege dieser Entwicklungen steht. Und diese Wiege sollte man nie zertrümmern. Das ist Jazz und die Poesie der zweiten Hälfte des 20. Jahrhunderts bis heute. Also das ist schon etwas Sehens- und Hörenswertes, glaube ich schon.
0: 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Ilse Gerhardt, vielen herzlichen Dank für unser Gespräch und auch dafür, dass ich heute bei dir zu Hause zu Gast sein dürfte. Vor allem aber herzlichen Glückwunsch zu 10 Jahre Jazz und Poesie. Aus einem kleinen Versuch ist ein Ort der Begegnung von Menschen, Worten, Musik und Kunst geworden. Und unsere Hörerinnen und Hörer laden wir noch einmal herzlich zum Jubiläumsabend von Jazz und Poesie am 8. September um 18 Uhr im MMKK, Museum Moderner Kunst Kärnten, in Klagenfurt ein. Der Abend beginnt mit einer kurzen Führung durch die Ausstellung Fokussammlung 08 Abstrakt, Material plus Struktur. Danach begegnen einander Jazz, Literatur und bildende Kunst. 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Ilse Gerhardt, danke für deine Gastfreundschaft, danke für das Gespräch und möge Jazz und Poesie noch lange weiter improvisieren.
1: Ich danke für diesen Beitrag sehr. Yeah.

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1: Im Nachrichtenstudio begrüßt Sie Tom Brandenberger. Der Rechnungshof empfiehlt eine Erhöhung des Beitragssatzes für den Insolvenzentgeltfonds. Aus dem Fonds werden finanzielle Ansprüche von Arbeitnehmerinnen und Arbeitnehmern abgegolten, wenn Firmen insolvent werden. Seit einiger Zeit ist der Fonds aber selber quasi pleite, weil die Einnahmen wegen deutlicher Beitragssenkungen zurückgegangen sind. Stefan Kappacher berichtet.
2: Die Beiträge der Unternehmen zum Insolvenzentgeltfonds sind drastisch gesenkt worden. Jetzt ist kein Geld mehr da. Eine Anhebung des Beitragssatzes werde 2027 und 2028 notwendig sein, so der Rechnungshof in einem aktuellen Bericht. Und durch Fehlanreize im System würden Firmen ermuntert, Zahlungen an die Beschäftigten hinauszuzögern und auf den Fonds überzuwälzen. Das gehöre abgestellt. Sozialministerin Corinna Schumann von der SPÖ heute dazu.
3: Da ist wirklich ganz dringender Handlungsbedarf, weil im nächsten Jahr die notwendigen Mittel, die wir brauchen im Insolvenzentgeltfonds, nicht mehr zur Verfügung stehen. Das heißt, wir müssen jetzt möglichst rasch ihn wieder auffüllen. Ich kann das per Verordnung machen.
2: Doch ÖVP und NEOS bremsen. Stichwort Lohnnebenkosten nicht erhöhen. Eine Lösung, die Kanzler Stocker schon Anfang August versprochen hat, ist nicht in Sicht.
1: Europaministerin Claudia Bauer von der ÖVP hat ihre Forderung nach einer Kürzung des EU-Budgets um mehrere Milliarden Euro bekräftigt. Sie können niemanden in Österreich erklären, warum das künftige EU-Budget um 60% höher sein solle und gleichzeitig in Österreich jeder Euro umgedreht werden müsse, so Bauer bei einem EU-Treffen in Dublin. In Österreich leben Schätzungen zufolge bis zu 170.000 Menschen mit Demenz. Die häufigste Ursache ist eine Alzheimer-Erkrankung. Anlässlich des Welt-Alzheimer-Monats haben Expertinnen und Experten auch in Wien darüber diskutiert, wie man Betroffene, aber auch Angehörige besser unterstützen kann. Raphael Grabscher berichtet.
4: Bereits jetzt stößt das österreichische Gesundheitssystem bei der Alzheimer-Versorgung oft an seine Grenzen. Gleichzeitig steigt aber auch die Zahl der Betroffenen. Der Wiener Neurologe Udo Zivko erklärt.
5: Die Plätze für ambulante Therapien sind teilweise nicht ausreichend. Wenn ich jetzt den heutigen Stand nehme, muss ich sagen, nein, wir sind nicht in der Lage, in 5 Jahren die steigende Zahl zu behandeln.
4: Notwendig wären daher unter anderem mehr Spezialisten im ländlichen Raum und ein besseres Bewusstsein bei Allgemeinmedizinern für frühe Diagnosen, so Zivko. Aber auch die Angehörigen, die einen Großteil der Betroffenen zu Hause betreuen, bräuchten mehr Unterstützung. Etwa durch zusätzliche Kurzzeitbetreuungseinrichtungen, aber auch durch ein Pflegegeldsystem, das die Bedürfnisse von Menschen mit Alzheimer gezielter wahrnimmt und fördert.
1: Ein schwieriges, aber dafür sehr attraktives Los gibt es für die Frauen der Wiener Austria in der Champions League Ligaphase. Sie bestreiten die Heimspiele gegen Bayern München, Juventus Turin und Inter Mailand. Und auswärts spielt der österreichische Meister gegen Chelsea, Manchester City und Benfica Lissabon. Das waren die Nachrichten mit Tom Brandenberger. Und jetzt zum Wetter.
6: 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Trenutno dosega jo 24 do 32 stopinj Celzija. 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
1: Nachrichtenstudio begrüßt Sie Tom Brandenberger. Die Gläubiger von Ex-FPÖ-Generalsekretär Walter Maischberger bekommen mehr als 2 Millionen Euro von Konten aus Liechtenstein. Laut einem Online-Bericht des Standard hat der Masseverwalter Gelder von Konten freibekommen, die jahrelang eingefroren waren. Der größte Gläubiger von Maischberger ist die Republik. Beate Tomasowitsch berichtet.
2: In der Causa Buwog wurde Ex-FPÖ-Generalsekretär Walter Maischberger im Vorjahr rechtskräftig verurteilt. Die in der Causa geflossene Provision von 9,6 Millionen Euro hat die Republik nach dem Urteil zurückgefordert. Jetzt fließen zumindest rund 2 Millionen Euro aus den Liechtensteiner Konten von Maischberger an die Gläubiger. Allen voran die Republik Österreich. Maischberger soll 5 Konten in Liechtenstein gehabt haben. Darunter auch die Konten mit den Namen Karin und Nathalie, auf die die Provision aufgeteilt worden sein soll. Seit Juni 2023 ist Maischberger im Privatkonkurs. Der Insolvenzverwalter hat gleich danach versucht, die eingefrorenen Liechtensteiner Konten freizubekommen. Im Mai, also fast 3 Jahre später, hat ein Liechtensteiner Gericht schließlich entschieden, die Konten freizugeben. Laut Standardbericht steht das Geld zur Ausschüttung an die Gläubiger bereit.
1: Das Hauptquartier des ukrainischen Inlandsgeheimdienstes SBU in Kiew ist von einer russischen Drohne getroffen worden. Das hat der ukrainische Präsident Zelensky bekannt gegeben. In der Nähe des Gebäudes waren mehrere Krankenwagen zu sehen. Es soll mindestens 5 Verletzte geben. Der Rechnungshof empfiehlt eine Erhöhung des Beitragssatzes für den Insolvenzentgeltfonds. Aus dem Fonds werden finanzielle Ansprüche von Arbeitnehmerinnen und Arbeitnehmern abgegolten, wenn Firmen insolvent werden. Seit einiger Zeit hat der Fonds aber selbst kein Geld, weil die Einnahmen wegen Beitragssenkungen zurückgegangen sind. Der Rechnungshof spricht von Fehlanreizen im System, die Firmen ermuntern würden, Zahlungen an Beschäftigte hinauszuzögern. Im Zusammenhang mit der kostenlosen Gürtelrose-Impfung könnte es wieder zu einem Mangel an Impfstoff kommen. Seit dem Vorjahr können sich Menschen ab 60 und Risikogruppen kostenlos gegen Gürtelrose impfen lassen. Schon zuletzt gab es aber immer wieder Meldungen, dass zu wenige Impfdosen verfügbar sind. Und das dürfte sich so bald auch nicht ändern, berichtet Eva Haslinger.
3: Die Gürtelrose oder Herpes Zoster ist eine sehr schmerzhafte, unangenehme Krankheit. Dementsprechend groß ist auch der Run auf die kostenlose Impfung, die seit dem Herbst des Vorjahres angeboten wird. Die Beschaffung ist aber nicht immer ganz einfach. Gerhard Sotter, Geschäftsführer der Bundesbeschaffung GmbH.
4: Die Nachfrage ist enorm und kann von der Produktion, nicht von der Beschaffung, von der Produktion derzeit nicht in diesem Ausmaß zur Verfügung gestellt werden.
3: Die Impfung werde sehr gut angenommen, was für Gesundheitsstaatssekretärin Ulrike Königsberger-Ludig von der SPÖ eine gute Nachricht ist.
5: Natürlich wollen wir damit auch auf der einen Seite die Durchimpfungsrate erhöhen, auf der anderen Seite Menschen vor schweren Krankheiten schützen und natürlich auch unsere Systeme entlasten.
3: Bei anderen Impfungen, etwa Influenza, Covid-19 oder Pneumokokken, rechnet man im Gesundheitsministerium nicht mit Engpässen.
1: Das waren die Nachrichten mit Tom Brandenberger. Und jetzt zum Wetter.
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1: Willkommen zum Journal um 5 mit folgenden Themen. Die Einigung auf das VW-Sparprogramm löst unterschiedliche Reaktionen aus. Österreich wäre auf Drohnenangriffe gut vorbereitet, sagt Innenminister Karner. Und IG-Nobelpreis für 2000 vergrabene Unterhosen. Im Journalstudio begrüßt sie Tom Brandenberger. Guten Abend. Seit gestern Abend ist es also fix. Bei Volkswagen werden in den nächsten Jahren 50.000 weitere Jobs gestrichen, Automodelle werden eingestellt und 4 Werken droht die Schließung. Den Sparplänen hat der Aufsichtsrat nach langem Ringen zugestimmt. Die Reaktionen fallen gemischt aus, berichtet Michael Fröschl.
2: Während Betriebsrat und Gewerkschaft zufrieden sind, dass über die Schließung von 4 VW-Werken erst nächstes Jahr entschieden wird, zeigen sich die Bürgermeister der betroffenen Städte besorgt, wie Hannovers Oberbürgermeister Belit Onay.
3: Die Unsicherheit wird fortgesetzt. Die Schließungen sind zwar erstmal vom Tisch, aber gleichzeitig gibt es keine klaren Perspektiven.
2: 50.000 Stellen werden bei VW in den kommenden Jahren weltweit gestrichen, davon wahrscheinlich die Hälfte in Deutschland. Wo genau, darüber wird erst verhandelt. Außerdem will VW die Zahl der Automodelle und Varianten halbieren und weniger investieren. Das alles soll die Kosten drücken. VW-Chef Oliver Blume bezeichnet den Sparbeschluss des Aufsichtsrats als starkes Signal für die Zukunft des Konzerns.
1: In Kopenhagen haben heute die Innenminister jener 5 EU-Staaten beraten, die zügig Rückkehrzentren für Migranten außerhalb der EU einrichten wollen. Der Gruppe gehören neben Gastgeber Dänemark auch Deutschland, die Niederlande, Griechenland und auch Österreich an. Wo das erste Zentrum errichtet werden könnte, ist noch unklar. Dem Vernehmen nach gibt es Verhandlungen mit Ruanda. Offen ist auch noch die Finanzierung. 3 Sabotageakte bzw. Versuche auf Stromanlagen hat es in Deutschland binnen weniger Tage gegeben. Zu größeren Ausfällen oder Schäden ist es nicht gekommen, doch die Sorge um die kritische Infrastruktur wächst. Wie gut ist Österreich auf solche Angriffe vorbereitet? Der Innenminister versucht zu beruhigen, berichtet Annabel Amini.
4: Konkrete Hinweise auf eine vergleichbare Bedrohung in Österreich gebe es derzeit nicht, sagt Innenminister Gerhard Karner von der ÖVP. Er ist heute in Kopenhagen, wo gemeinsam mit EU-Partnern über Rückkehrzentren außerhalb Europas beraten wird.
5: Wenn wir sehen, dass in vielen anderen Ländern Europas die kritische Einrichtung bedroht wird, etwa durch Drohnen, dann ist es wichtig, dass auch Österreich sich vorbereitet.
4: Für Drohnenvorfälle gibt es bei der Cobra eine eigene Spezialgruppe. Das Innen-, Verteidigungs- und Verkehrsministerium arbeiten außerdem gemeinsam mit der Austro Control in einer Taskforce.
5: Österreich ist vorbereitet, bestmöglich, indem wir zusammenarbeiten. Nicht zuletzt auch heute bei diesem Ministertreffen habe ich mit Alexander Dobrindt auch darüber beraten, welche Erfahrungen hier insbesondere Deutschland jetzt auch gemacht hat.
4: Karner betont, man befinde sich mit anderen Ländern im Austausch.
1: Die Regierung will die Sozialhilfe österreichweit vereinheitlichen. Nach 10 Verhandlungen liegt nun ein Reformvorschlag des Sozialministeriums vor. Geplant ist etwa, statt Geldzahlungen für Kinder Gutscheine für Sachleistungen einzuführen. In Österreich beziehen mehr als 200.000 Menschen Sozialhilfe. Sie sind das satirische Gegenstück zu den Nobelpreisen und rücken Jahr für Jahr die unglaublichsten und kuriosesten wissenschaftlichen Arbeiten ins Rampenlicht. Die IG-Nobelpreise. Gestern Abend wurden sie wieder verliehen und die Preisträgerinnen und Preisträger haben auch heuer alle Erwartungen übertroffen. Mehr von Mavi Michelic und Miriam Steiner.
6: Mit dem IG-Nobelpreis ausgezeichnete Forschungen regen erst zum Lachen und dann zum Nachdenken an. So ging der Preis heuer etwa in der Kategorie Bodenforschung an ein Experiment, bei dem mehr als 2000 Unterhosen vergraben wurden. Das Ergebnis: In Bioböden steckt viel mehr Leben. Die Unterhosen zersetzen sich dort umso schneller. Das Forschungsteam nahm die Auszeichnung singend entgegen. Eine Hymne auf die Baumwollunterhose. Außerdem gewürdigt wurde eine Anleitung zum richtigen Nasenputzen sowie eine Studie über Körpergerüche von Babys und Teenagern. Neu war der Austragungsort der traditionell kuriosen Veranstaltung. Nach 35 Jahren in den USA fanden die IG-Nobelpreise heuer in Zürich und damit erstmals in Europa statt.
1: 9 Tage nach der Flutkatastrophe haben Rettungskräfte in Nepal 2 Arbeiter lebend aus einem Tunnel eines Wasserkraftwerks geborgen. Die Zahl der Todesopfer ist inzwischen auf mehr als 1300 gestiegen. Das war ein Journal um 5 mit Tom Brandenberger.
0: Und nun zu Christoph Klanschnick und den Kärntner Themen des Tages.
7: Guten Abend. Ein Heimrauchmelder und aufmerksame Nachbarn haben einer Frau in St. Veit an der Glan möglicherweise das Leben gerettet. Sie haben am Vormittag Alarm geschlagen und die Feuerwehr gerufen. Die konnte eine 57 Jahre alte Frau aus ihrer Wohnung retten. Iris Hofmeister mit den Details.
8: Regungslos liegt die Frau bereits am Boden, als ein Atemschutztrupp der Feuerwehr St. Veit durch ein Fenster zu ihr vordringt. Nachbarn hatten Alarm geschlagen, nachdem sie ein lautes Piepsen des Heimrauchmelders in der Wohnung im Erdgeschoss gehört und Rauch wahrgenommen hatten. Sofort bringen die Einsatzkräfte die Frau ins Freie. Dort wird sie vom Roten Kreuz erst versorgt und danach ins Krankenhaus gebracht. Rasch ist klar, was zu der starken Rauchentwicklung in der Wohnung geführt hat. Die Frau wollte offenbar schon am späten Vormittag das Mittagessen zubereiten und hat Speisen auf dem eingeschalteten Herd vergessen. Nach dem Belüften der Wohnung kann der Einsatz beendet werden. Der Rauchmelder und die Nachbarn dürften der Frau das Leben gerettet haben.
7: In Klagenfurt ist ein Auto am Vormittag mit einem Elektrorollstuhl zusammengeprallt. Der 66 Jahre alte Rollstuhlfahrer wurde unbestimmten Grades, der Autolenker leicht verletzt und beide ins Krankenhaus gebracht. Nach Angaben des Pkw-Lenkers sei ihm auf der Ebenthaler Straße zunächst ein Bus entgegengekommen. Unmittelbar dahinter sei plötzlich der Rollstuhlfahrer von links aufgetaucht. Die Polizei sucht nun nach Unfallzeugen. Sie sollen sich bei der Verkehrsinspektion melden. Ebenfalls in Klagenfurt hat die Polizei einen Fahrraddieb auf frischer Tat ertappt. Der 37-Jährige hatte die Sperrvorrichtung aufgebrochen. Der Besitzer konnte mittels Ortungsfunktion den Standort seines Rades jedoch verfolgen. Mehrere Polizeistreifen eilten daraufhin zu einer Wohnhausanlage. Dort sprang der Dieb noch aus dem Fenster und versuchte zu Fuß zu flüchten. Die Beamten konnten den 37-Jährigen rasch fassen und das gestohlene Rad sicherstellen. In Laas, Gemeinde Kötschach-Mauten, haben die Einsatzkräfte einen beginnenden Waldbrand in unwegsamem, felsigem Gelände gelöscht. Ein Passant hatte gegen 10 Uhr Alarm geschlagen. Bei einem Erkundungsflug mit dem Polizeihubschrauber zeigte sich, dass 2 bis 3 Bäume vom Brand betroffen waren. 90 Mitglieder von 8 Feuerwehren, Bergrettung und Polizei konnten den Brand gegen 14.30 Uhr unter Kontrolle bringen. Die Ursache für das Feuer im schwer zugänglichen Gelände muss erst ermittelt werden. Am 18. September startet die neue Bühne Villach in die Herbstsaison. Auf dem Spielplan stehen 3 Hauptproduktionen mit philosophischem Hintergrund, aber auch schulfreundliches Theater. Und der Dramatikerinnenpreis werden wieder fixer Bestandteil sein, berichtet Markus Paulic.
9: Auch in der zweiten Saisonhälfte wollen die Verantwortlichen bei der neuen Bühne Villach mit Art und Inhalt der Stücke die Menschen dort abholen, wo sie sich in ihrer Realität befinden. Intendant Michael Weger.
10: Wir starten mit »Die Kunst immer recht zu behalten«. Arthur Schopenhauer hat dafür Kunstgriffe entwickelt, um jede Diskussion zu gewinnen, aber vor allem auch, um die leider vielerorts im Moment vertretenen Manipulatoren zu durchschauen. Danach haben wir eine wunderschöne Zusammenarbeit mit dem Theater Walzwerk. Da ist auch eine philosophische Basis, sehr frei nach Ludwig Wittgenstein, alles was der Fall ist. Es wird was Persönliches.
9: Danach gibt es als dritte Hauptproduktion heuer noch eine Komödie mit dem Titel »Oh mein Gott«, in der Weger selbst Gott spielt, der sich zu einer Psychotherapeutin begibt, gespielt übrigens von Wegers Frau Isabella. Ein Hauptpunkt ist auch die Präsentation des Dramatikerinnenpreises, der sich an Frauen richtet, die am 4. Oktober stattfinden wird. Zum zweiten Mal. Wirtschaftlich sieht der Intendant die neue Bühne auf einem guten Weg.
10: Im schulfreundlichen Theater in den Klassenzimmern rechnen wir immer mit so, was weiß ich, 40, 50 Vorstellungen. Dann spielen wir über 200, reicht die Auslastung also bei über 400%. Wir haben 12 Fixangestellte im Schnitt mit allen Freien und mit den SchauspielerInnen und AusstatterInnen und RegisseurInnen und TheatorInnen. Sind wir rund 20 Leute, das ist ja eine Menge Personalkosten auch. In etwa das Jahresbudget sind so 1,1 Millionen.
9: Im Schnitt gibt es bei der neuen Bühne in Villach laut Weger pro Aufführung etwa 100 Plätze.
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0: das ist nicht ein Thema, was jenen interessiert. Mein Mann hat gesagt, wen interessiert das denn? Und der ist ja gar nicht aus Glöhnitz. Dann sage ich, ja, aber erstens einmal ist Glöhnitz nicht weit weg. Zweitens kann man auch ein bisschen regional das betrachten. Und ich finde es einfach mutig, muss ich sagen, eine junge Frau in der Zeit mit zwei Kindern, dass die zwei Geschäften da sich aufhält und ich sage, boah, nein, danke, das ist mir zu viel. Und es geht viel, wenn man ein bisschen Einteilung hat. Und ja, das war's für heute. Ich wünsche euch noch einen schönen Abend. Ich hoffe, es hat euch gefallen. Bis zum nächsten Mal.
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1: Einen wunderschönen Abend, liebe Hörer und Hörer von Radio Agora. Willkommen auf 105,5 MHz beim Freien Radio. Wie wir es uns gerade hören, live per Internet oder jetzt beim Nachhören über CBA. Helmut Tischler freut sich mit euch auf eine gemeinsame weitere Stunde Blues meets Rock. Noch heute Abend steht die Sendung ganz im Zeichen der Slide-Gitarre. Es wird geslidet, was das Zeug hält. Gehen wir gleich in Medias Res zur Resi und lassen Sonny Landreth live at the Grand Street mit der Blues-Attacke loslegen.

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Sonny Landreth. Ja, ihr Lieben, das war der Opener heute und in derselbe Kerbe schlägt auch Eric Sardinas. Der macht auf dicke Hose und auf Bad Boy.

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Für Eric Salinas. Big Motor aus dem Album Boomerang und der schlimme Bubenblut war das. DJ Simo ist bei uns leider kaum bekannt, aber anders in den USA. Er ist Studiomusiker, Produzent und ein begnadeter Gitarrist außerdem. Von Jack White über Dolly Parton, Rest in Peace Dolly, bis zu Kid Rock, Duane Betts und Jay Buchanan haben alle schon seine Gitarre in Anspruch genommen. Und für Bruce Springsteen, für das Springsteen Biopic Delivery from the Nowhere hat GD die gesamte Musik eingespielt. Jetzt aber genug, jetzt kommt er hier selbst. GD Simo. Mortgage on my soul.

starker Song. Starker Gitarrist. Chidi Saimo. Und Selvyn Birchwood ist ein bisschen anderer Typ. Der gute Mann nimmt ein bisschen schräger. Der nimmt die Sache etwas weniger ernst. Er, der Gute, ist drunk, late and stoned. Was aber nicht hindert, ein exzellentes Album abzuliefern. Der folgende Song kommt von der CD oder LP Living in a Burning House aus 2017.

Ja, so richtig seriös. Jetzt sitzt mit Dave Hohl. Jedes seiner Alben ist seine Empfehlung wert. Jedes seiner Alben. Und ich habe heute aus Rough Diamond den Klassiker I'm a King Bee herausgesucht. Leg los, Dave.

der Klassiker. I'm a Kingbee. Ja, sehr kurz, aber dafür super feinste Slide-Edeltechnik. Ne? Viel mehr, viel einen längeren, schöneren Namen kann man für sowas gar nicht erfinden. Und zwar für Derek Trucks. Derek Trucks live in Oakland, within you, without you.

so klingt's, wenn der wahrscheinlich derzeit beste Slide-Gitarrist aufgeregt. Harmonie gibt's auch weiterhin pur. Sonny Moorman live mit Amazing Grace. Und anschließend Love.

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1: So schön kann Marvin Gaye finden. Ja, ihr Lieben, bei George Thorogood ist es eigentlich immer Vollgas angesagt. Der gute Mann kann es aber auch anders. The Sky is Crying von Elmer James ist seit den 80ern bei ihm in seinem Programm und auch immer wieder live. Und ich muss sagen, Chapeau, das Spiel ist gut.

dass der Herr ganz lange mit George. Ja, und so langsam verlassen werde ich auch ich euch. Der heutige Abend mit Sonne, hat mit Sonne Landreth begonnen und mit Sonne Landreth möchte ich auch den heutigen Abend beschließen. Der Titel passt perfekt. Mit dem Walking Blues schnüre ich meine imaginären Wanderstiefel. Wünsche euch den Abend, der euch vorschwebt. Macht Platz für Classic Rock von Wolfgang P. Ja, und hoffe auf ein Wiederhören. Bis dahin, habt es gut. Ciao. Bye. Habe die Ehre. Und please keep the blues alive. Vielen Dank.

0: Benvenuti, dobrodošli, Ehlen Vesehlen, Tere, Junapotki Vano, Kvitani, Ahoi, Welcome, Willkommen zu einer weiteren Ausgabe von Absolute Rock, der Classic Rock Hour. Diese wie immer bei Ihren Radios, Agora 105,5, Proton, Flora, Mora und Schwupfurt hören können, wo und wann genau in Österreich und Deutschland und weltweit im Internet. Das erfahren Sie auf den Sendungsseiten der ausstrahlenden Sender bzw. auch auf meinem Blog absoluterock-theclassicrockhour.blogspot.com. Und wenn Sie mal eine Sendung versäumt haben, dann können Sie diese nachhören im Archiv der Freien Radios unter cba.media ins Internet gehen, da in der Suchfunktion den Titel der Sendung, also Absolute Rock oder auch meinen Namen, Wolfgang Platzer, eingeben. Dann kommen Sie nach der Erstausstrahlung zu dieser Sendung und vielen hunderten älteren Ausgaben von Absolute Rock, der Classic Rock. Die heutige Sendung, die ist wieder genau ein Blick 50 Jahre zurück. Also wir blicken in den September 1976, beginnen aber mit einem Nachruf, einem kurzen, auf einen ganz großen, auf Tim Curry. Der ja war ein britischer Schauspieler und Sänger und Synchronsprecher und bekannt wurde 1975 in der Rolle des Dr. Frank N. Furter in der Rocky Horror Picture Show. Damit wurde er mal weltberühmt. Später spielte er noch einmal den Clown Pennywise in Stephen Kings S 1990 und 2004 spielte er dann im Broadway-Musical Spamalot, also das auf dem Monty Python-Film Die Ritter der Kokosnuss basiert, den König Artus. 2012 erlitt Curry einen Schlaganfall und von da an nutzte er einen Rollstuhl. Über sein Privatleben ist allerdings nicht allzu viel bekannt und vor wenigen Tagen verstarb er genau am 25. August in Los Angeles. Wir hören jetzt als Dr. Frankenfurter in der Rocky Horror Picture Show mit seiner Paradenummer Sweet Transvestite.
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1: Rest in Peace, Tim Curry. Und wenn es sich ausgeht, dann hören wir am Ende der Sendung noch einen Song von ihm aus der Rocky Horror Picture Show. Kommen wir aber jetzt wirklich in das Jahr 1976, in den September 1976 und zum Album, das AC/DC damals herausbrachte. Das war Dirty Deeds Done Dirt Cheap. Das war das dritte Studioalbum der Australier. Das wurde in Europa, Australien und Neuseeland herausgebracht. In den USA kam es nicht von 1981 heraus, mehr als ein Jahr nach dem Tod des damaligen Leadsängers Bon Scott. Und wir hören von diesem Album zwei Songs. Zuerst einmal den Titeltrack, also Dirty Deeds Done Dirt Cheap.

Ich habe bereits erwähnt, dass das Album ja in Australien, Neuseeland und Europa auf den Markt kam und da unterschieden sich auch die Versionen. Teilweise waren andere Stücke raus oder bei den Stücken wurde auch ein bisschen was verändert. Der Titel des Albums Dirty Deeds Done Dirt Cheap, der stammt übrigens aus der Comicserie Beanie and Cecil, wo der Bösewicht Dishonest John eine Visitenkarte mit dem Aufdruck Dirty Deeds Done Dirt Cheap, Holidays, Sundays and Special Rates besitzt. Das Album erreichte damals in Österreich in den Charts die Höchstplatzierung 57, in Deutschland Nummer 19 und hielt sich nur eine Woche. Aber damals war ja AC/DC noch keine wirkliche Größe. In weiterer Folge erreichte das Album in vielen, vielen Ländern Platin- und Goldstatus. Hören wir jetzt von diesem Album noch eine Nummer. There's gonna be some rockin'.

Wir springen jetzt von Australien in die USA und kommen zu Ted Nugent. Der hat im September 1976 ein weiteres Album veröffentlicht, und zwar sein zweites Soloalbum. Und das war das erste Album, das auch mit Platin ausgezeichnet wurde. Der Leadsänger Derek St. Holmes, der verließ die Band im Laufe der Aufnahmen für dieses Album aufgrund persönlicher Konflikte mit Ted Nugent, und ihm taugte auch nicht die Richtung, in die die Produktion des Albums verlief. Auf einigen Tracks ist er aber dann trotzdem zu hören, so auch auf dem Track Dog Eat Dog.

Den Titeltrack, den sang der Nugent selbst. Für weitere Vocals brachte der Produzent Tom Werman den Sänger Meatloaf, der damals noch ziemlich unbekannt war. Das war ein Jahr, bevor er dann sein Album Bad Out of Hell herausbrachte. Ihm wurden $1,000 gezahlt für seine Beiträge zum Album. Und einen von diesen Tracks hören wir jetzt. I love you so, I told you a lie.

Meatloaf als Lead Vocalist bei Dead Nugent. Der Sänger St. Holmes kehrte dann wieder für die Tournee zurück und Dead Nugent konnte aber in der weiteren Folge seinen kommerziellen Erfolg auch festigen, wenn er selbst die Vocals übernahm. Jetzt kommen wir zu einer weiteren großen amerikanischen Band und zu ihrem vierten Studioalbum Montrose. Das ist das zweite Album mit dem Sänger Bob Jones und hat als Keyboarder Jim Altucher und als Bassisten Randy Joe Hobbs auf drei Liedern dabei. Danny Carmody an den Drums und natürlich Ronnie Montrose selbst an der Gitarre. Wir hören von diesem Album jetzt Jump On It.

Jump on It, der Titeltrack des vierten Montrose-Albums rund um den amerikanischen Gitarristen Ronnie Montrose. Interessant war, dass auf der Tour, die dann folgte, kein Bassist dabei war, sondern Jim Alzi war, diese auf dem Keyboard mitspielte. Wir hören von diesem Album jetzt noch den Album-Opener

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2: Und in der heutigen Sendung machen wir wieder einen Rückblick genau 50 Jahre zurück und sind im September 1976. Eben haben wir gerade Montrose gehört mit der Nummer Let's Go. Und jetzt kommen wir zu Ron Wood und Ronnie Lane, die damals beide Bandmitglieder von den Faces waren. Und die haben dieses Album, das dann 1976 herauskam, bereits im November 1972 aufgenommen und dann ein paar Tracks noch dazu, dann im März 1976. Beide sind an den Gitarren und an den Vocals zu hören und an der Nummer, die wir jetzt gleich hören werden, Tonight's Number, ist Pete Townshend auch an der Gitarre mit zu hören.

Ron Wood und Ronnie Lane mit dem Track Tonight's Number von dem Album Mahoney's Last Stand. Ich glaube, den Namen des Albums habe ich jetzt vor dem Track gar nicht erwähnt. Wir hören aber davon noch einen Titel, und zwar Mona

Kommen wir jetzt zu Tommy Bolin, der 1976 ja noch Gitarrist bei Deep Purple war in der Mark IV-Version der Band. Und der veröffentlichte im September 76 nach Private Eyes mit dieser sein zweites Soloalbum. Wenige Monate danach, im Dezember, starb er an einer Überdosis Drogen bei einer Werbetournee für das Album, die er für Jeff Beck eröffnete. Und das Album, das war aber ein hervorragendes. Und wir hören von diesem jetzt einmal Shake the Devil.

Einer der Musiker, um den es wirklich schade ist, wer weiß, was er noch alles herausgebracht hätte. Großartig auch die zweite Nummer, die ich von seinem Album spielen möchte. Das ist die Abschlussnummer You Told Me That You Loved Me.

Jetzt möchte ich wieder mal auf Live-Konzerte verweisen. Ich habe eine schlechte Nachricht. Das Bluesiana, das schließt seine Pforten. Da gibt es jetzt dieser Tage am 3. und 4. noch Abschlusskonzerte mit Keith and John und Roy Robertson und einen Abschluss-Jam. Und im Oktober gibt es dann auch noch einmal was. Die gute Nachricht ist, Gundi Kofer wird weitermachen. Aber wo im Felden, das wird sie erst verraten. Sonst gibt es natürlich in Klagenfurt noch das Keyboard-Museum in Wien, den Reigen und auch viele andere Konzertstätten wie die Bluesgarage in Isernhagen, wo Sie Live-Konzerte erleben können. Schauen Sie einfach in die Zeitungen, schauen Sie im Internet nach, wo in Ihrer Nähe was los ist. Wir machen jetzt mit Musik aus dem Jahr 1976 weiter und kommen zu J.J. Cale und seinem Album Troubadour. Das war das 4. Studioalbum und da ist auch eine ganz berühmte Nummer oben, Kokain, die ein Jahr später von Eric Clapton auf seinem Album Slowhand gecovert wurde und dadurch einer von den größten Hits von J.J. Cale wurde.

0: Auch von diesem Album möchte ich noch eine zweite Nummer spielen. You Got Me On So Bad.
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Gigi Kale mit You Got Me On So Bad. Und wir kommen auch zum Ende dieser Sendung und noch einmal zu Tim Curry und zu einer Nummer aus der Rocky Horror Picture Show, wie angekündigt. I'm going home. Rest in peace, Mr. Curry. Und damit sage ich Verhalten diese Woche. Bis zum nächsten Mal. Let it rock und rock.

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